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1: Ja, das ist doch ein Wunsch, den ich mir. Herr Müller, ist das?